0: und deutlich gemacht haben, dass die russische Offensive in der Sackgasse stecke. Der ukrainische Präsident Selenskyj erklärte, er sei von den USA über das Treffen informiert worden und drohte Russland seinerseits mit bis zu 1000 Drohnenangriffen täglich. Die heftige Gewitterfront vom Freitag hat in der Schweiz eine Spur der Verwüstung hinterlassen. Rund 60 Menschen wurden verletzt, darunter Schulkinder in der Region Soizach. Meteorologen sprechen von einem Hagelereignis, wie es nur alle 30 bis 50 Jahre vorkommt. Hagelkörner erreichten bis zu 8 cm Durchmesser. Am Flughafen Zürich wurden 85 Flüge gestrichen, das Funksystem wurde beschädigt. Im ganzen Land wurden rund 46.000 Blitze gezählt. Aus der Region. In mehreren Kantonen wurden die Daten von Fahrzeughaltern möglicherweise missbraucht. Über die Plattform e-Auto-Index sind Mitte August Daten aus den Kantonen Luzern, Aargau, Schaffhausen, Waadt und Zug unrechtmäßig abgerufen worden. Die Behörden warnen vor täuschend echten Betrugsversuchen, die auf diesen Daten basieren könnten.
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2: Der Regen, der uns den Nachmittag über begleitet hat, lässt im Laufe des Abends nach. Es bleibt aber bewölkt bei rund 14 Grad. In der Nacht fallen noch einzelne Tropfen. Die Temperaturen sinken auf frische 13 Grad. Und dann kommt das Wochenende und das hat es in sich. Morgen Samstag startet der Tag schon wolkenlos. Am Vormittag scheint die Sonne bei angenehmen 18 Grad. Am Nachmittag werden bis zu 24 Grad erreicht. Dazu gibt es rund 9 Stunden Sonnenschein. Ein richtig schöner Spätsommertag. Der Sonntag legt nochmals eine Schippe drauf. Bei bis zu 27 Grad und viel Sonne steht einem Ausflug an den Vierwaldstätter See nichts im Weg. Erst am Montag ziehen wieder Wolken auf und es wird wechselhafter bei möglichem Regen. Also, genießt das Wochenende.
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2: Neu auf der A2 Richtung Basel, zwischen Egerklingen und dem Belchentunnel, liegen mehrere Backsteine auf dem Überholstreifen. Vorsicht an dieser Stelle. Auch auf dem Westring Zürich auf der A3, A4 zwischen Uetlibergtunnel und Eschertunnel gibt es Gegenstände auf der Fahrbahn. Der Pragel bleibt übers Wochenende gesperrt, sonst bist du problemlos unterwegs.
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5: Guten Sound für deine Nacht haben wir schon parat. Schön, dürfen wir dich begleiten.
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2: Die Rettungsarbeiten nach der verheerenden Sturzflut in Nepal werden durch Schlammmassen weiter erschwert. Inzwischen sind über 580 Todesopfer bestätigt, rund 2500 Menschen werden noch vermisst. Erste Schweizer Helfer sind in Krisengebiet eingetroffen, eine Schweizerin wird weiterhin vermisst. Die Angst vor einer zweiten Flutwelle bleibt. Ein durch Erdmassen aufgestauter See auf chinesischer Seite droht zu brechen. Experten gehen davon aus, dass Gletschereis und Geröll die gewaltige Lawine ausgelöst haben. In Norwegen trauert das Land weiter um König Harald V. Der beliebte Monarch ist gestern Morgen im Alter von 89 Jahren gestorben. Tausende Menschen säumten trotz Regen die Straßen von Oslo, als sein Sarg im Trauerzug durch die Stadt gefahren wurde. Sein Sohn hat als Hakon VIII. Den Thron bestiegen. Auf ihn wartet eine durch Familienskandale belastete Monarchie. Der Besuch von CIA-Chef John Ratcliffe in Moskau gibt weiter zu reden. Laut US-Medienberichten soll er den Kreml zu Verhandlungen über ein Ende des Ukraine-Kriegs aufgerufen und deutlich gemacht haben, dass die russische Offensive in einer Sackgasse stecke. Der ukrainische Präsident Zelensky erklärte, er sei von den USA über das Treffen informiert worden. Gleichzeitig drohte er Russland mit bis zu 1000 Drohnenangriffen pro Tag. In der Schweiz wird das Ausmaß der Schäden nach der heftigen Gewitterfront vom Freitagvormittag immer deutlicher. Rund 60 Menschen wurden verletzt, darunter Schulkinder in der Region Seutzach. Hagelkörner erreichten bis zu 8 cm Durchmesser. Meteorologen sprechen von einem Ereignis, wie es nur alle 30 bis 50 Jahre vorkommt. Am Flughafen Zürich wurden 85 Flüge gestrichen, das Funksystem wurde beschädigt. In mehreren Gemeinden dürfen die Wälder wegen Sturmschäden nicht betreten werden. Aus der Region. Der Verein Kulturkloster Altdorf in Uri gewinnt den Schultes-Gartenpreis 2026 des Schweizer Heimatschutzes. Die Auszeichnung würdigt den Garten als herausragendes Beispiel dafür, wie historische Grünanlagen erhalten und gleichzeitig der Öffentlichkeit zugänglich gemacht werden können.
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2: Der Regen, der uns den Nachmittag über begleitet hat, lässt im Laufe des Abends nach. Es bleibt aber bewölkt bei rund 14 Grad. In der Nacht fallen noch einzelne Tropfen, die Temperaturen sinken auf frische 13 Grad. Und dann kommt das Wochenende und das hat es in sich. Morgen Samstag startet der Tag schon wolkenlos. Am Vormittag scheint die Sonne bei angenehmen 18 Grad. Am Nachmittag werden bis zu 24 Grad erreicht. Dazu gibt es rund 9 Stunden Sonnenschein. Ein richtig schöner Spätsommertag. Der Sonntag legt nochmals eine Schippe drauf. Bei bis zu 27 Grad und viel Sonne steht einem Ausflug an den Vierwaldstätter See nichts im Weg. Erst am Montag ziehen wieder Wolken auf und es wird wechselhafter bei möglichem Regen. Also genießt das Wochenende.
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2: Der Pragel bleibt auch heute Samstag gesperrt auf der Kantonsgrenze Schwyz-Glarus. Die Meldungen zu Gegenständen auf der Fahrbahn am Nordring Zürich und auf der A2 bei Egerkingen haben sich aufgelöst. Sonst bist du problemlos unterwegs.
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3: Wir sorgen für die Musik in der nächsten Stunde. Schönes Wochenende.
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2: Die Rettungsarbeiten nach der verheerenden Sturzflut in Nepal werden durch Schlammmassen weiter erschwert. Inzwischen sind über 580 Todesopfer bestätigt, rund 2500 Menschen werden noch vermisst. Erste Schweizer Helfer sind in Krisengebiet eingetroffen, eine Schweizerin wird weiterhin vermisst. Die Angst vor einer zweiten Flutwelle bleibt. Ein durch Erdmassen aufgestauter See auf chinesischer Seite droht zu brechen. Experten gehen davon aus, dass Gletschereis und Geröll die gewaltige Lawine ausgelöst haben. In Norwegen trauert das Land weiter um König Harald V. Der beliebte Monarch ist gestern Morgen im Alter von 89 Jahren gestorben. Tausende Menschen säumten trotz Regen die Straßen von Oslo, als sein Sarg im Trauerzug durch die Stadt gefahren wurde. Sein Sohn hat als Hakon VIII. Den Thron bestiegen. Auf ihn wartet eine durch Familienskandale belastete Monarchie. Der Besuch von CIA-Chef John Ratcliffe in Moskau gibt weiter zu reden. Laut US-Medienberichten soll er den Kreml zu Verhandlungen über ein Ende des Ukraine-Kriegs aufgerufen und deutlich gemacht haben, dass die russische Offensive in einer Sackgasse stecke. Der ukrainische Präsident Zelensky erklärte, er sei von den USA über das Treffen informiert worden. Gleichzeitig drohte er Russland mit bis zu 1000 Drohnenangriffen pro Tag. In der Schweiz wird das Ausmaß der Schäden nach der heftigen Gewitterfront vom Freitagvormittag immer deutlicher. Rund 60 Menschen wurden verletzt, darunter Schulkinder in der Region Seuzach. Hagelkörner erreichten bis zu 8 cm Durchmesser. Meteorologen sprechen von einem Ereignis, wie es nur alle 30 bis 50 Jahre vorkommt. Am Flughafen Zürich wurden 85 Flüge gestrichen, das Funksystem wurde beschädigt. In mehreren Gemeinden dürfen die Wälder wegen Sturmschäden nicht betreten werden. Aus der Region. Der Verein Kulturkloster Altdorf in Uri gewinnt den Schultes-Gartenpreis 2026 des Schweizer Heimatschutzes. Die Auszeichnung würdigt den Garten als herausragendes Beispiel dafür, wie historische Grünanlagen erhalten und gleichzeitig der Öffentlichkeit zugänglich gemacht werden können.
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2: Der Regen, der uns den Nachmittag über begleitet hat, lässt im Laufe des Abends nach. Es bleibt aber bewölkt bei rund 14 Grad. In der Nacht fallen noch einzelne Tropfen, die Temperaturen sinken auf frische 13 Grad. Und dann kommt das Wochenende und das hat es in sich. Morgen Samstag startet der Tag schon wolkenlos. Am Vormittag scheint die Sonne bei angenehmen 18 Grad. Am Nachmittag werden bis zu 24 Grad erreicht. Dazu gibt es rund 9 Stunden Sonnenschein. Ein richtig schöner Spätsommertag. Der Sonntag legt nochmals eine Schippe drauf. Bei bis zu 27 Grad und viel Sonne steht einem Ausflug an den Vierwaldstätter See nichts im Weg. Erst am Montag ziehen wieder Wolken auf und es wird wechselhafter bei möglichem Regen. Also, genießt das Wochenende.
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2: Der Pragel bleibt auch heute gesperrt auf der Kantonsgrenze Schwyz-Glarus. Sonst bist du auf den Straßen der Zentralschweiz problemlos unterwegs. Genießt den Samstag.
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5: Es wartet eine neue Stunde mit ganz viel Sound. Schön bist auch du mit uns unterwegs.
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2: Die Rettungsarbeiten nach der verheerenden Sturzflut in Nepal werden durch Schlammmassen weiter erschwert. Inzwischen sind über 580 Todesopfer bestätigt. Rund 2500 Menschen werden noch vermisst. Erste Schweizer Helfer sind in Krisengebiet eingetroffen. Eine Schweizerin wird weiterhin vermisst. Die Angst vor einer zweiten Flutwelle bleibt. Ein durch Erdmassen aufgestauter See auf chinesischer Seite droht zu brechen. Experten gehen davon aus, dass Gletschereis und Geröll die gewaltige Lawine ausgelöst haben. In Norwegen trauert das Land weiter um König Harald V. Der beliebte Monarch ist gestern Morgen im Alter von 89 Jahren gestorben. Tausende Menschen säumten trotz Regen die Straßen von Oslo, als sein Sarg im Trauerzug durch die Stadt gefahren wurde. Sein Sohn hat als Hakon VIII. Den Thron bestiegen. Auf ihn wartet eine durch Familienskandale belastete Monarchie. Der Besuch von CIA-Chef John Ratcliffe in Moskau gibt weiter zu reden. Laut US-Medienberichten soll er den Kreml zu Verhandlungen über ein Ende des Ukraine-Kriegs aufgerufen und deutlich gemacht haben, dass die russische Offensive in einer Sackgasse stecke. Der ukrainische Präsident Zelensky erklärte, er sei von den USA über das Treffen informiert worden. Gleichzeitig drohte er Russland mit bis zu 1000 Drohnenangriffen pro Tag. In der Schweiz wird das Ausmaß der Schäden nach der heftigen Gewitterfront vom Freitagvormittag immer deutlicher. Rund 60 Menschen wurden verletzt, darunter Schulkinder in der Region Seuzach. Hagelkörner erreichten bis zu 8 cm Durchmesser. Meteorologen sprechen von einem Ereignis, wie es nur alle 30 bis 50 Jahre vorkommt. Am Flughafen Zürich wurden 85 Flüge gestrichen, das Funksystem wurde beschädigt. In mehreren Gemeinden dürfen die Wälder wegen Sturmschäden nicht betreten werden. Aus der Region. Der Verein Kulturkloster Altdorf in Uri gewinnt den Schultes-Gartenpreis 2026 des Schweizer Heimatschutzes. Die Auszeichnung würdigt den Garten als herausragendes Beispiel dafür, wie historische Grünanlagen erhalten und gleichzeitig der Öffentlichkeit zugänglich gemacht werden können.
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2: Der Regen, der uns den Nachmittag über begleitet hat, lässt im Laufe des Abends nach. Es bleibt aber bewölkt bei rund 14 Grad. In der Nacht fallen noch einzelne Tropfen, die Temperaturen sinken auf frische 13 Grad. Und dann kommt das Wochenende und das hat es in sich. Morgen Samstag startet der Tag schon wolkenlos. Am Vormittag scheint die Sonne bei angenehmen 18 Grad. Am Nachmittag werden bis zu 24 Grad erreicht. Dazu gibt es rund 9 Stunden Sonnenschein. Ein richtig schöner Spätsommertag. Der Sonntag legt nochmals eine Schippe drauf. Bei bis zu 27 Grad und viel Sonne steht einem Ausflug an den Vierwaldstätter See nichts im Weg. Erst am Montag ziehen wieder Wolken auf und es wird wechselhafter bei möglichem Regen. Also, genießt das Wochenende.
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2: Der Pragel bleibt übers Wochenende gesperrt. Auf der Kantonsgrenze Schwyz-Glarus, sonst bist du auf den Straßen der Zentralschweiz problemlos unterwegs.
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4: Neue Stunde, neuer Sound. Was auch immer du gerade machst, wir liefern dir den passenden Sound dazu.
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2: Nach der verheerenden Sturzflut in Nepal hat die Regierung offiziell um internationale Hilfe gebeten. Über 580 Menschen sind bestätigt tot, rund 2500 werden noch vermisst. Schlammmassen erschweren die Rettungsarbeiten massiv. Erste Schweizer Helfer sind im Krisengebiet eingetroffen, eine Schweizerin wird weiterhin vermisst. Die Angst vor einer zweiten Flutwelle bleibt, ein durch Erdmassen aufgestauter See auf chinesischer Seite droht zu brechen. Im Nahen Osten verschärft sich die Lage rund um die Straße von Hormus. Irans Revolutionsgarden erklären, sie hätten die volle Kontrolle über die strategisch wichtige Meerenge. Gleichzeitig versucht US-Finanzminister Besson, die G20-Staaten auf einen härteren Kurs gegen den Iran einzuschwören. Der deutsche Vizekanzler forderte dagegen ein Ende des US-Kriegs gegen den Iran. In der Schweiz werden die Aufräumarbeiten nach der heftigen Gewitterfront vom Freitag fortgesetzt. Rund 60 Menschen wurden verletzt, darunter Schulkinder in der Region Seutzach. Im Zürcher Unterland, in Winterthur und im Weinland hinterließ die Superzelle eine Spur der Verwüstung. Hagelkörner erreichten bis zu 8 cm Durchmesser. Meteorologen sprechen von einem Ereignis, wie es nur alle 30 bis 50 Jahre vorkommt. Zahlreiche Landwirte melden Totalschäden bei der Ernte. Am 7. November stimmt die Schweiz über die Neutralitätsinitiative der SVP ab. In der Abstimmungsarena im Schweizer Fernsehen lieferten sich Befürworter und Gegner einen hitzigen Schlagabtausch. Im Zentrum stand die Frage, ob die Initiative die Sicherheit der Schweiz schützt oder gefährdet. Außenminister Cassis warnte vor einer starren Festschreibung der Neutralität. Aus der Region. In den Kantonen Luzern und Zug wurden Mitte August Daten von Fahrzeughaltern über die Plattform e-Auto-Index unrechtmäßig abgerufen. Auch die Kantone Aargau, Schaffhausen und Waadt sind betroffen. Die Behörden warnen vor täuschend echten Betrugsversuchen, die auf diesen Daten basieren könnten. Geschützte Daten seien aber nicht betroffen gewesen.
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2: Guten Morgen und willkommen ins Wochenende. Nach dem gestrigen Regentag erwartet uns ein richtig schöner Spätsommertag in der Zentralschweiz. Jetzt am frühen Morgen ist es noch frisch bei 13 Grad unter wolkenlosem Himmel, aber das ändert sich rasch. Am Vormittag klettert das Thermometer zügig auf 19 Grad und die Sonne scheint ungestört vom blauen Himmel. Am Nachmittag werden bis zu 24 Grad erreicht. Allerdings schieben sich dann zunehmend Wolken vor die Sonne und es wird bedeckt. Regen ist aber kaum zu erwarten. Insgesamt ein wunderbarer Tag, um draußen zu sein. Und die Aussichten? Der Sonntag wird nochmals besser. Strahlender Sonnenschein bei bis zu 27 Grad. Perfekt für einen Ausflug an den Vierwaldstätter See. Am Montag wird es dann wechselhafter, Wolken und Regenschauer ziehen auf bei Temperaturen um 24 Grad. Ab Dienstag beruhigt sich das Wetter wieder und die Sonne meldet sich zurück.
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2: Der Pragel bleibt übers Wochenende gesperrt, auf der Kantonsgrenze Schwyz-Glarus. Sonst bist du auf den Straßen der Zentralschweiz problemlos unterwegs.
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5: Wir sorgen für den passenden Sound und wünschen dir einen guten Start in den Tag. Schön bist du mit dabei.
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Wir wechseln die Stimmung. Nach dem letzten Song gibt's jetzt Good Feeling mit Baker Matt und Reese Lewis. Perfekt zum Ausschlafen am Samstag.

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2: Nach der verheerenden Sturzflut in Nepal hat die Regierung offiziell um internationale Hilfe gebeten. Über 580 Menschen sind bestätigt tot, rund 2500 werden noch vermisst. Schlammmassen erschweren die Rettungsarbeiten massiv. Erste Schweizer Helfer sind im Krisengebiet eingetroffen, eine Schweizerin wird weiterhin vermisst. Die Angst vor einer zweiten Flutwelle bleibt. Ein durch Erdmassen aufgestauter See auf chinesischer Seite droht zu brechen. Im Nahen Osten verschärft sich die Lage rund um die Straße von Hormus. Irans Revolutionsgarden erklären, sie hätten die volle Kontrolle über die strategisch wichtige Meerenge. Gleichzeitig versucht US-Finanzminister Besson, die G20-Staaten auf einen härteren Kurs gegen den Iran einzuschwören. Der deutsche Vizekanzler forderte dagegen ein Ende des US-Kriegs gegen den Iran. In der Schweiz werden die Aufräumarbeiten nach der heftigen Gewitterfront vom Freitag fortgesetzt. Rund 60 Menschen wurden verletzt, darunter Schulkinder in der Region Seutzach. Im Zürcher Unterland, in Winterthur und im Weinland hinterließ die Superzelle eine Spur der Verwüstung. Hagelkörner erreichten bis zu 8 cm Durchmesser. Meteorologen sprechen von einem Ereignis, wie es nur alle 30 bis 50 Jahre vorkommt. Zahlreiche Landwirte melden Totalschäden bei der Ernte. Am 7. November stimmt die Schweiz über die Neutralitätsinitiative der SVP ab. In der Abstimmungsarena im Schweizer Fernsehen lieferten sich Befürworter und Gegner einen hitzigen Schlagabtausch. Im Zentrum stand die Frage, ob die Initiative die Sicherheit der Schweiz schützt oder gefährdet. Außenminister Cassis warnte vor einer starren Festschreibung der Neutralität. Aus der Region. In den Kantonen Luzern und Zug wurden Mitte August Daten von Fahrzeughaltern über die Plattform e-Auto-Index unrechtmäßig abgerufen. Auch die Kantone Aargau, Schaffhausen und Waadt sind betroffen. Die Behörden warnen vor täuschend echten Betrugsversuchen, die auf diesen Daten basieren könnten. Geschützte Daten seien aber nicht betroffen gewesen.
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2: Guten Morgen und willkommen ins Wochenende. Nach dem gestrigen Regentag erwartet uns ein richtig schöner Spätsommertag in der Zentralschweiz. Jetzt am frühen Morgen ist es noch frisch bei 13 Grad unter wolkenlosem Himmel, aber das ändert sich rasch. Am Vormittag klettert das Thermometer zügig auf 19 Grad und die Sonne scheint ungestört vom blauen Himmel. Am Nachmittag werden bis zu 24 Grad erreicht, allerdings schieben sich dann zunehmend Wolken vor die Sonne und es wird bedeckt. Regen ist aber kaum zu erwarten. Insgesamt ein wunderbarer Tag, um draußen zu sein. Und die Aussichten? Der Sonntag wird nochmals besser. Strahlender Sonnenschein bei bis zu 27 Grad, perfekt für einen Ausflug an den Vierwaldstätter See. Am Montag wird es dann wechselhafter, Wolken und Regenschauer ziehen auf bei Temperaturen um 24 Grad. Ab Dienstag beruhigt sich das Wetter wieder und die Sonne meldet sich zurück.
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2: Neu. Auf der A2 Richtung Gotthard staust du dich zwischen Wassen und Gösschenen auf rund einem Kilometer. Rechne mit etwa 10 Minuten Zeitverlust. Der Pragel bleibt übers Wochenende gesperrt auf der Kantonsgrenze Schwyz-Glarus. Sonst kommst du in der Zentralschweiz gut durch.
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4: Schön hast du eingeschaltet, das ist Sounds. Wir haben wieder ganz viele Songs für dich am Start. Guten Morgen.
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Nach dem entspannenden Sound von DJ Catch und Nono geht's jetzt wieder munter weiter. The 1975 mit Me and You Together Song.

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2: Nach der verheerenden Sturzflut in Nepal hat die Regierung offiziell um internationale Hilfe gebeten. Über 580 Menschen sind bestätigt tot, rund 2500 werden noch vermisst. Schlammmassen erschweren die Rettungsarbeiten massiv. Erste Schweizer Helfer sind im Krisengebiet eingetroffen, eine Schweizerin wird weiterhin vermisst. Die Angst vor einer zweiten Flutwelle bleibt, ein durch Erdmassen aufgestauter See auf chinesischer Seite droht zu brechen. Im Nahen Osten verschärft sich die Lage rund um die Straße von Hormus. Irans Revolutionsgarden erklären, sie hätten die volle Kontrolle über die strategisch wichtige Meerenge. Gleichzeitig versucht US-Finanzminister Besson, die G20-Staaten auf einen härteren Kurs gegen den Iran einzuschwören. Der deutsche Vizekanzler forderte dagegen ein Ende des US-Kriegs gegen den Iran. In der Schweiz werden die Aufräumarbeiten nach der heftigen Gewitterfront vom Freitag fortgesetzt. Rund 60 Menschen wurden verletzt, darunter Schulkinder in der Region Seutzach. Im Zürcher Unterland, in Winterthur und im Weinland hinterließ die Superzelle eine Spur der Verwüstung. Hagelkörner erreichten bis zu 8 cm Durchmesser. Meteorologen sprechen von einem Ereignis, wie es nur alle 30 bis 50 Jahre vorkommt. Zahlreiche Landwirte melden Totalschäden bei der Ernte. Am 7. November stimmt die Schweiz über die Neutralitätsinitiative der SVP ab. In der Abstimmungsarena im Schweizer Fernsehen lieferten sich Befürworter und Gegner einen hitzigen Schlagabtausch. Im Zentrum stand die Frage, ob die Initiative die Sicherheit der Schweiz schützt oder gefährdet. Außenminister Cassis warnte vor einer starren Festschreibung der Neutralität. Aus der Region. In den Kantonen Luzern und Zug wurden Mitte August Daten von Fahrzeughaltern über die Plattform e-Auto-Index unrechtmäßig abgerufen. Auch die Kantone Aargau, Schaffhausen und Waadt sind betroffen. Die Behörden warnen vor täuschend echten Betrugsversuchen, die auf diesen Daten basieren könnten. Geschützte Daten seien aber nicht betroffen gewesen.
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2: Guten Morgen und willkommen ins Wochenende. Nach dem gestrigen Regentag erwartet uns ein richtig schöner Spätsommertag in der Zentralschweiz. Jetzt am frühen Morgen ist es noch frisch bei 13 Grad unter wolkenlosem Himmel, aber das ändert sich rasch. Am Vormittag klettert das Thermometer zügig auf 19 Grad und die Sonne scheint ungestört vom blauen Himmel. Am Nachmittag werden bis zu 24 Grad erreicht. Allerdings schieben sich dann zunehmend Wolken vor die Sonne und es wird bedeckt. Regen ist aber kaum zu erwarten. Insgesamt ein wunderbarer Tag, um draußen zu sein. Und die Aussichten? Der Sonntag wird nochmals besser. Strahlender Sonnenschein bei bis zu 27 Grad. Perfekt für einen Ausflug an den Vierwaldstätter See. Am Montag wird es dann wechselhafter. Wolken und Regenschauer ziehen auf bei Temperaturen um 24 Grad. Ab Dienstag beruhigt sich das Wetter wieder und die Sonne meldet sich zurück.
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2: Auf der A2 Richtung Gotthard hat sich die Lage verschärft. Die Einfahrt bei Göchinen ist gesperrt. Zwischen Wassen und Göchinen staust du dich auf 3 Kilometern. Rechne mit bis zu 30 Minuten Zeitverlust. Auch auf der Gotthardstraße zwischen Erstfeld und Göchinen geht in beiden Richtungen wenig. Dort brauchst du ebenfalls viel Geduld. Der Pragel bleibt übers Wochenende gesperrt.
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3: Wir haben dir wieder die besten Songs zusammengestellt. Schön, bist du mit uns an dem Samstag.
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2: Nach der verheerenden Sturzflut in Nepal steigt die Zahl der Todesopfer weiter. Inzwischen sind über 600 Menschen bestätigt tot, rund 2500 werden noch vermisst. Schlammmassen erschweren die Rettungsarbeiten massiv. Nepal hat offiziell um internationale Hilfe gebeten. Die Hilfsorganisation Helvetas spricht von einer Katastrophe, die alles bisher Bekannte gesprengt habe. Eine Schweizerin wird weiterhin vermisst. Die Angst vor einer zweiten Flutwelle bleibt bestehen. Ein durch Erdmassen aufgestauter See auf chinesischer Seite droht zu brechen. Die USA haben sich in einem Deal mit Venezuela riesige Ölvorkommen gesichert. Mehr als 65 Milliarden Barrel venezolanisches Öl sollen unter amerikanische Kontrolle kommen. Präsident Trump verspricht dadurch tiefere Benzinpreise. Venezuela verfügt über die größten Ölreserven der Welt. Kritiker sehen zentrale Fragen zu Kontrolle und Legitimation aber weiterhin offen. Im Nahen Osten spitzt sich die Lage rund um die Straße von Hormus weiter zu. Irans Revolutionsgarden erklären, sie hätten die volle Kontrolle über die strategisch wichtige Meerenge. Gleichzeitig versucht US-Finanzminister Bessent, die G20-Staaten auf einen härteren Kurs gegen den Iran einzuschwören. In der Schweiz gehen die Aufräumarbeiten nach dem heftigen Hagelsturm vom Freitag weiter. Wie bereits berichtet, wurden rund 60 Menschen verletzt, darunter Schulkinder in der Region Seuzach. Die Versicherungen schlagen Alarm. Sie sprechen vom bisher schwersten Hagelunwetter des Jahres. Zahlreiche Landwirte melden Totalschäden bei der Ernte. Im Zürcher Unterland zerstörte der Hagel innerhalb 4 Minuten ganze Existenzen. Am Flughafen Zürich kam es wegen Schäden am Funksystem zu massiven Verspätungen. Bei der Sägerei Lang in Lickschwil bei Hochdorf hat ein Großbrand am späten Freitagabend die Feuerwehr in Atem gehalten. Rund 150 Einsatzkräfte waren vor Ort. Der Brand konnte eingedämmt werden, verletzt wurde niemand. Die Brandursache ist noch unklar. In den Kantonen Luzern und Zug, aber auch in Aargau, Schaffhausen und Waadt wurden Mitte August Daten von Fahrzeughaltern über die Plattform e-Auto-Index unrechtmäßig abgerufen. Wie bereits berichtet, warnen die Behörden vor täuschend echten Betrugsversuchen, die auf diesen Daten basieren könnten.
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2: Guten Morgen und willkommen ins Wochenende. Nach dem gestrigen Regentag erwartet uns ein richtig schöner Spätsommertag in der Zentralschweiz. Jetzt am frühen Morgen ist es noch frisch bei 13 Grad unter wolkenlosem Himmel, aber das ändert sich rasch. Am Vormittag klettert das Thermometer zügig auf 19 Grad und die Sonne scheint ungestört vom blauen Himmel. Am Nachmittag werden bis zu 24 Grad erreicht, allerdings schieben sich dann zunehmend Wolken vor die Sonne und es wird bedeckt. Regen ist aber kaum zu erwarten. Insgesamt ein wunderbarer Tag, um draußen zu sein. Und die Aussichten? Der Sonntag wird nochmals besser. Strahlender Sonnenschein bei bis zu 27 Grad, perfekt für einen Ausflug an den Vierwaldstätter See. Am Montag wird es dann wechselhafter. Wolken und Regenschauer ziehen auf bei Temperaturen um 24 Grad. Ab Dienstag beruhigt sich das Wetter wieder und die Sonne meldet sich zurück.
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2: Richtung Gotthard hat sich die Lage weiter zugespitzt. Auf der A2 staust du dich zwischen Amsteck und Gößchenen auf 6 Kilometern. Rechne mit bis zu einer Stunde Zeitverlust. Die Einfahrten bei Gößchenen und Airolo sind gesperrt. Auch südlich des Tunnels staut es zwischen Quinto und Airolo. Empfohlene Umleitung via A13 und San Bernardino.
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3: Ob beim Arbeiten unterwegs oder einfach nebenbei, guter Sound darf nicht fehlen. Und genau für den sind wir hier. Das ist Sounds. Schön hast du eingeschaltet.
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Nach Teenage Dirtbag ein Beat aus Amsterdam. Don Diablos neuer House-Track Elephant zum Wachwerden am Samstagmorgen.

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2: Nach der verheerenden Sturzflut in Nepal steigt die Zahl der Todesopfer weiter. Inzwischen sind über 600 Menschen bestätigt tot, rund 2500 werden noch vermisst. Schlammmassen erschweren die Rettungsarbeiten massiv. Nepal hat offiziell um internationale Hilfe gebeten. Die Hilfsorganisation Helfitas spricht von einer Katastrophe, die alles bisher Bekannte gesprengt habe. Eine Schweizerin wird weiterhin vermisst. Die Angst vor einer zweiten Flutwelle bleibt bestehen. Ein durch Erdmassen aufgestauter See auf chinesischer Seite droht zu brechen. Die USA haben sich in einem Deal mit Venezuela riesige Ölvorkommen gesichert. Mehr als 65 Milliarden Barrel venezolanisches Öl sollen unter amerikanische Kontrolle kommen. Präsident Trump verspricht dadurch tiefere Benzinpreise. Venezuela verfügt über die größten Ölreserven der Welt. Kritiker sehen zentrale Fragen zu Kontrolle und Legitimation aber weiterhin offen. Im Nahen Osten spitzt sich die Lage rund um die Straße von Hormus weiter zu. Irans Revolutionsgarden erklären, sie hätten die volle Kontrolle über die strategisch wichtige Meerenge. Gleichzeitig versucht US-Finanzminister Bessent, die G20-Staaten auf einen härteren Kurs gegen den Iran einzuschwören. In der Schweiz gehen die Aufräumarbeiten nach dem heftigen Hagelsturm vom Freitag weiter. Wie bereits berichtet, wurden rund 60 Menschen verletzt, darunter Schulkinder in der Region Seutzach. Die Versicherungen schlagen Alarm. Sie sprechen vom bisher schwersten Hagelunwetter des Jahres. Zahlreiche Landwirte melden Totalschäden bei der Ernte. Im Zürcher Unterland zerstörte der Hagel innerhalb 4 Minuten ganze Existenzen. Am Flughafen Zürich kam es wegen Schäden am Funksystem zu massiven Verspätungen. Bei der Sägerei Lang in Lickschwil bei Hochdorf hat ein Großbrand am späten Freitagabend die Feuerwehr in Atem gehalten. Rund 150 Einsatzkräfte waren vor Ort. Der Brand konnte eingedämmt werden, verletzt wurde niemand. Die Brandursache ist noch unklar. In den Kantonen Luzern und Zug, aber auch in Aargau, Schaffhausen und Waadt wurden Mitte August Daten von Fahrzeughaltern über die Plattform e-Auto-Index unrechtmäßig abgerufen. Wie bereits berichtet, warnen die Behörden vor täuschend echten Betrugsversuchen, die auf diesen Daten basieren könnten.
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2: Guten Morgen und willkommen ins Wochenende. Nach dem gestrigen Regentag erwartet uns ein richtig schöner Spätsommertag in der Zentralschweiz. Jetzt am frühen Morgen ist es noch frisch bei 13 Grad unter wolkenlosem Himmel, aber das ändert sich rasch. Am Vormittag klettert das Thermometer zügig auf 19 Grad und die Sonne scheint ungestört vom blauen Himmel. Am Nachmittag werden bis zu 24 Grad erreicht, allerdings schieben sich dann zunehmend Wolken vor die Sonne und es wird bedeckt. Regen ist aber kaum zu erwarten. Insgesamt ein wunderbarer Tag, um draußen zu sein. Und die Aussichten? Der Sonntag wird nochmals besser. Strahlender Sonnenschein bei bis zu 27 Grad, perfekt für einen Ausflug an den Vierwaldstätter See. Am Montag wird es dann wechselhafter. Wolken und Regenschauer ziehen auf bei Temperaturen um 24 Grad. Ab Dienstag beruhigt sich das Wetter wieder und die Sonne meldet sich zurück.
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2: Richtung Gotthard bleibt die Lage angespannt. Auf der A2 staust du dich zwischen Amsteck und Göchinen weiterhin auf 6 Kilometern, bis zu einer Stunde Zeitverlust. Neu stockt es auch auf der A2 ab der Verzweigung Rotsee vor dem Sonnenbergtunnel sowie auf der A14 zwischen Buchain und Rotsee. Empfohlene Umleitung Richtung Süden weiterhin via A13 und San Bernardino.
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3: Schön hast du eingeschaltet, das ist Sounds. Wir haben wieder ganz viele Songs für dich am Start. Guten Vormittag.
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2: Nach der verheerenden Sturzflut in Nepal steigt die Zahl der Todesopfer weiter. Inzwischen sind über 600 Menschen bestätigt tot, rund 2500 werden noch vermisst. Schlammmassen erschweren die Rettungsarbeiten massiv. Nepal hat offiziell um internationale Hilfe gebeten. Die Hilfsorganisation Helfitas spricht von einer Katastrophe, die alles bisher Bekannte gesprengt habe. Eine Schweizerin wird weiterhin vermisst. Die Angst vor einer zweiten Flutwelle bleibt bestehen. Ein durch Erdmassen aufgestauter See auf chinesischer Seite droht zu brechen. Die USA haben sich in einem Deal mit Venezuela riesige Ölvorkommen gesichert. Mehr als 65 Milliarden Barrel venezolanisches Öl sollen unter amerikanische Kontrolle kommen. Präsident Trump verspricht dadurch tiefere Benzinpreise. Venezuela verfügt über die größten Ölreserven der Welt. Kritiker sehen zentrale Fragen zu Kontrolle und Legitimation aber weiterhin offen. Im Nahen Osten spitzt sich die Lage rund um die Straße von Hormus weiter zu. Irans Revolutionsgarden erklären, sie hätten die volle Kontrolle über die strategisch wichtige Meerenge. Gleichzeitig versucht US-Finanzminister Bessent, die G20-Staaten auf einen härteren Kurs gegen den Iran einzuschwören. In der Schweiz gehen die Aufräumarbeiten nach dem heftigen Hagelsturm vom Freitag weiter. Wie bereits berichtet, wurden rund 60 Menschen verletzt, darunter Schulkinder in der Region Seuzach. Die Versicherungen schlagen Alarm. Sie sprechen vom bisher schwersten Hagelunwetter des Jahres. Zahlreiche Landwirte melden Totalschäden bei der Ernte. Im Zürcher Unterland zerstörte der Hagel innerhalb 4 Minuten ganze Existenzen. Am Flughafen Zürich kam es wegen Schäden am Funksystem zu massiven Verspätungen. Bei der Sägerei Lang in Lickschwil bei Hochdorf hat ein Großbrand am späten Freitagabend die Feuerwehr in Atem gehalten. Rund 150 Einsatzkräfte waren vor Ort. Der Brand konnte eingedämmt werden, verletzt wurde niemand. Die Brandursache ist noch unklar. In den Kantonen Luzern und Zug, aber auch in Aargau, Schaffhausen und Waadt wurden Mitte August Daten von Fahrzeughaltern über die Plattform e-Auto-Index unrechtmäßig abgerufen. Wie bereits berichtet, warnen die Behörden vor täuschend echten Betrugsversuchen, die auf diesen Daten basieren könnten.
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2: Guten Morgen und willkommen ins Wochenende. Nach dem gestrigen Regentag erwartet uns ein richtig schöner Spätsommertag in der Zentralschweiz. Jetzt am frühen Morgen ist es noch frisch bei 13 Grad unter wolkenlosem Himmel, aber das ändert sich rasch. Am Vormittag klettert das Thermometer zügig auf 19 Grad und die Sonne scheint ungestört vom blauen Himmel. Am Nachmittag werden bis zu 24 Grad erreicht, allerdings schieben sich dann zunehmend Wolken vor die Sonne und es wird bedeckt. Regen ist aber kaum zu erwarten. Insgesamt ein wunderbarer Tag, um draußen zu sein. Und die Aussichten? Der Sonntag wird nochmals besser. Strahlender Sonnenschein bei bis zu 27 Grad. Perfekt für einen Ausflug an den Vierwaldstätter See. Am Montag wird es dann wechselhafter. Wolken und Regenschauer ziehen auf bei Temperaturen um 24 Grad. Ab Dienstag beruhigt sich das Wetter wieder und die Sonne meldet sich zurück.
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2: Auf der A2 Richtung Gotthard staust du dich weiterhin zwischen Amstig und Gößchenen. Bis zu einer Stunde Zeitverlust. Neu kommt eine Baustelle zwischen Burchs und dem Seelisbergtunnel dazu. Dort ist die Fahrbahn verengt. Auch vor dem Sonnenbergtunnel stockt es ab Rothenburg. Umleitung Richtung Süden weiterhin via A13 und San Bernardino.
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3: Zusammen gehen wir durch den Vormittag mit ganz viel Musik. Das ist Sounds. Schön, bist du mit uns.
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Nach Forever Young jetzt etwas weniger leicht. Civilian mit Growing Up Hurts. Melancholisch, reflektiv und perfekt für deinen Samstagvormittag.

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2: Nach der verheerenden Sturzflut in Nepal steigt die Zahl der Todesopfer weiter. Inzwischen sind über 600 Menschen bestätigt tot, rund 2500 werden noch vermisst. Die Rettungsarbeiten werden durch Schlamm und Regen massiv erschwert. Hinzu kommt die Sorge vor einem Gesundheitsrisiko durch verwesende Opfer. Die Gefahr einer zweiten Flutwelle ist laut Behörden leicht gesunken, bleibt aber bestehen. In der Schweiz sind Nepali und tibetische Gemeinschaften tief erschüttert. Eine Schweizerin wird weiterhin vermisst. Im Ukraine-Krieg hat ein russischer Angriff auf die Region Kiew mindestens 27 Menschen getötet. Berichten zufolge trafen Drohnen ein Munitionslager. Auch auf russischer Seite forderte ein ukrainischer Drohnenangriff auf Belgorod 3 Tote. Derweil gibt der Besuch von CIA-Chef Radcliffe in Moskau weiter zu reden. Laut US-Medien soll er den Kreml zu Verhandlungen über ein Ende des Krieges aufgerufen haben. Die USA haben sich in einem weitreichenden Deal mit Venezuela riesige Ölvorkommen gesichert. Mehr als 65 Milliarden Barrel venezolanisches Öl sollen unter amerikanische Kontrolle kommen. Präsident Trump verspricht dadurch tiefere Benzinpreise. Venezuela verfügt über die größten Ölreserven der Welt. Kritiker sehen aber zentrale Fragen zu Kontrolle und Legitimation weiterhin offen. In der Schweiz gehen die Aufräumarbeiten nach dem heftigen Hagelsturm vom Freitag weiter. Die Versicherungen sprechen vom bisher schwersten Hagelunwetter des Jahres. Wie bereits gestern berichtet, wurden rund 60 Menschen verletzt. Zahlreiche Landwirte melden Totalschäden bei der Ernte. In mehreren Gemeinden im Zürcher Unterland dürfen die Wälder wegen Sturmschäden nicht betreten werden. In Italien hat ein Unwetter den Dom der lombardischen Stadt Cremona beschädigt. Bei der Sägerei Lang in Lischwil bei Hochdorf konnte der Großbrand vom späten Freitagabend inzwischen eingedämmt werden. Rund 150 Einsatzkräfte waren im Einsatz. Verletzt wurde niemand. Die Brandursache wird untersucht.
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2: Der sonnige Vormittag war erst der Anfang. Am Nachmittag klettert das Thermometer noch auf bis zu 24 Grad. Allerdings ziehen ab dem frühen Nachmittag Wolken auf und es wird zunehmend bedeckt. Regen bleibt aber die Ausnahme. Am Abend lockert es wieder auf bei milden 17 Grad, perfekt für einen Spaziergang an der Reuss. Und morgen Sonntag wird's nochmals wärmer. Strahlender Sonnenschein am Vormittag bis zu 27 Grad am Nachmittag. Der schönste Tag des Wochenendes. Genieß ihn, denn am Montag ziehen Schauer und Gewitter auf.
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2: Die Lage Richtung Gotthard bleibt angespannt. Auf der A2 staust du dich zwischen Amsteck und Göschenen weiterhin rund 5 Kilometer, bis zu 50 Minuten Zeitverlust. Zwischen Burchs und dem Seelisbergtunnel sorgt eine Baustelle zusätzlich für Stau. Auch vor dem Sonnenbergtunnel ab Sempach brauchst du Geduld. Umleitung Richtung Süden weiterhin via A13 und San Bernardino.
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4: Zusammen gehen wir durch den Mittag mit ganz viel Musik. Das ist Sounds. Schön, bist du mit uns.
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1: Nach der verheerenden Sturzflut in Nepal steigt die Zahl der Todesopfer weiter. Inzwischen sind über 600 Menschen bestätigt tot, rund 2500 werden noch vermisst. Die Rettungsarbeiten werden durch Schlamm und Regen massiv erschwert. Hinzu kommt die Sorge vor einem Gesundheitsrisiko durch verwesende Opfer. Die Gefahr einer zweiten Flutwelle ist laut Behörden leicht gesunken, bleibt aber bestehen. In der Schweiz sind Nepali und tibetische Gemeinschaften tief erschüttert. Eine Schweizerin wird weiterhin vermisst. Im Ukraine-Krieg hat ein russischer Angriff auf die Region Kiew mindestens 27 Menschen getötet. Berichten zufolge trafen Drohnen ein Munitionslager. Auch auf russischer Seite forderte ein ukrainischer Drohnenangriff auf Belgorod 3 Tote. Derweil gibt der Besuch von CIA-Chef Radcliffe in Moskau weiter zu reden. Laut US-Medien soll er den Kreml zu Verhandlungen über ein Ende des Krieges aufgerufen haben. Die USA haben sich in einem weitreichenden Deal mit Venezuela riesige Ölvorkommen gesichert. Mehr als 65 Milliarden Barrel venezolanisches Öl sollen unter amerikanische Kontrolle kommen. Präsident Trump verspricht dadurch tiefere Benzinpreise. Venezuela verfügt über die größten Ölreserven der Welt. Kritiker sehen aber zentrale Fragen zu Kontrolle und Legitimation weiterhin offen. In der Schweiz gehen die Aufräumarbeiten nach dem heftigen Hagelsturm vom Freitag weiter. Die Versicherungen sprechen vom bisher schwersten Hagelunwetter des Jahres. Wie bereits gestern berichtet, wurden rund 60 Menschen verletzt. Zahlreiche Landwirte melden Totalschäden bei der Ernte. In mehreren Gemeinden im Zürcher Unterland dürfen die Wälder wegen Sturmschäden nicht betreten werden. In Italien hat ein Unwetter den Dom der lombardischen Stadt Cremona beschädigt. Bei der Sägerei Lang in Lischwil bei Hochdorf konnte der Großbrand vom späten Freitagabend inzwischen eingedämmt werden. Rund 150 Einsatzkräfte waren im Einsatz. Verletzt wurde niemand. Die Brandursache wird untersucht.
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1: Der sonnige Vormittag war erst der Anfang. Am Nachmittag klettert das Thermometer noch auf bis zu 24 Grad. Allerdings ziehen ab dem frühen Nachmittag Wolken auf und es wird zunehmend bedeckt. Regen bleibt aber die Ausnahme. Am Abend lockert es wieder auf bei milden 17 Grad, perfekt für einen Spaziergang an der Reuss. Und morgen Sonntag wird's nochmals wärmer. Strahlender Sonnenschein am Vormittag bis zu 27 Grad am Nachmittag. Der schönste Tag des Wochenendes. Genieß ihn, denn am Montag ziehen Schauer und Gewitter auf.
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1: Die Lage Richtung Gotthard bleibt angespannt. Auf der A2 staust du dich zwischen Amstig und Gößchenen weiterhin rund 5 Kilometer. Neu ist die Gotthardstraße zwischen Gößchenen und dem Hospiz nach einem Unfall in beide Richtungen gesperrt. Auch vor dem Sonnenbergtunnel ab Sempach brauchst du bis zu 20 Minuten Geduld. Umleitung Richtung Süden via A13 und San Bernardino.
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3: Durch den Nachmittag mit Sounds. Wir begleiten dich mit den aktuellsten Songs. Schön, hast du eingeschaltet.
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2: Nach der verheerenden Sturzflut in Nepal steigt die Zahl der Todesopfer weiter. Inzwischen sind über 600 Menschen bestätigt tot, rund 2500 werden noch vermisst. Die Rettungsarbeiten werden durch Schlamm und Regen massiv erschwert. Hinzu kommt die Sorge vor einem Gesundheitsrisiko durch verwesende Opfer. Die Gefahr einer zweiten Flutwelle ist laut Behörden leicht gesunken, bleibt aber bestehen. In der Schweiz sind Nepali und tibetische Gemeinschaften tief erschüttert. Eine Schweizerin wird weiterhin vermisst. Im Ukraine-Krieg hat ein russischer Angriff auf die Region Kiew mindestens 27 Menschen getötet. Berichten zufolge traf

0: Drohnen ein Munitionslager. Auch auf russischer Seite forderte ein ukrainischer Drohnenangriff auf Belgorod 3 Tote. Derweil gibt der Besuch von CIA-Chef Radcliffe in Moskau weiter zu reden. Laut US-Medien soll er den Kreml zu Verhandlungen über ein Ende des Krieges aufgerufen haben. Die USA haben sich in einem weitreichenden Deal mit Venezuela riesige Ölvorkommen gesichert. Mehr als 65 Milliarden Barrel venezolanisches Öl sollen unter amerikanische Kontrolle kommen. Präsident Trump verspricht dadurch tiefere Benzinpreise. Venezuela verfügt über die größten Ölreserven der Welt. Kritiker sehen aber zentrale Fragen zu Kontrolle und Legitimation weiterhin offen. In der Schweiz gehen die Aufräumarbeiten nach dem heftigen Hagelsturm vom Freitag weiter. Die Versicherungen sprechen vom bisher schwersten Hagelunwetter des Jahres. Wie bereits gestern berichtet, wurden rund 60 Menschen verletzt. Zahlreiche Landwirte melden Totalschäden bei der Ernte. In mehreren Gemeinden im Zürcher Unterland dürfen die Wälder wegen Sturmschäden nicht betreten werden. In Italien hat ein Unwetter den Dom der lombardischen Stadt Cremona beschädigt. Bei der Sägerei Lang in Lischwil bei Hochdorf konnte der Großbrand vom späten Freitagabend inzwischen eingedämmt werden. Rund 150 Einsatzkräfte waren im Einsatz. Verletzt wurde niemand. Die Brandursache wird untersucht.
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0: Der sonnige Vormittag war erst der Anfang. Am Nachmittag klettert das Thermometer noch auf bis zu 24 Grad. Allerdings ziehen ab dem frühen Nachmittag Wolken auf und es wird zunehmend bedeckt. Regen bleibt aber die Ausnahme. Am Abend lockert es wieder auf bei milden 17 Grad, perfekt für einen Spaziergang an der Reuss. Und morgen Sonntag wird's nochmals wärmer. Strahlender Sonnenschein am Vormittag bis zu 27 Grad am Nachmittag. Der schönste Tag des Wochenendes. Genieß ihn, denn am Montag ziehen Schauer und Gewitter auf.
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0: Auf der A2 Richtung Gotthard staust du dich weiterhin zwischen Erstfeld und Göschenen, mittlerweile rund 8 Kilometer. Rechne mit über einer Stunde Zeitverlust. Auch die Gotthardstraße zwischen Erstfeld und Göschenen ist in beide Richtungen überlastet. Vor dem Sonnenbergtunnel brauchst du ab Rothenburg bis zu 20 Minuten Geduld. Auf der A14 staut es sich neu zwischen Rastplatz St. Katharina und dem Rotsee, rund 10 Minuten Zeitverlust.
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4: Samstagnachmittag mit Sounds. Wir begleiten dich mit dem passenden Sound. Schön bist du mit dabei.
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2: Nach der verheerenden Sturzflut in Nepal steigt die Zahl der Todesopfer weiter. Mittlerweile sind über 630 Menschen bestätigt tot. Rund 2500 werden noch vermisst. China hat Tunnelexperten per Helikopter ins Krisengebiet geschickt. Auch Indien unterstützt Nepal bei der Suche nach Verschütteten. Die Rettungsarbeiten werden durch Schlamm und Geröll massiv erschwert. Hinzu kommt ein wachsendes Gesundheitsrisiko durch verwesende Leichen. Eine Schweizerin wird weiterhin vermisst. Im Ukraine-Krieg ist die Zahl der Toten nach dem russischen Drohnenangriff auf ein Munitionslager bei Kiew auf 37 gestiegen. Die ukrainische Staatsanwaltschaft hat Ermittlungen eingeleitet. Eigentlich darf in der Nähe von Wohngebieten keine Munition gelagert werden. Der polnische Regierungschef Tusk warnte derweil vor einer zunehmenden Eskalation von Seiten Russlands und vor möglichen Provokationen gegen NATO-Mitglieder. Im Persischen Golf spitzt sich die Lage weiter zu. Rund 400 Schiffe stecken dort fest, weil Iran den Schiffsverkehr durch die Straße von Hormus kontrolliert. Die iranischen Revolutionsgarden erklärten, sie hätten die volle Kontrolle über die strategisch wichtige Meerenge. Gleichzeitig räumte Irans Präsident erstmals Folgen der westlichen Sanktionen auf die iranische Wirtschaft ein. US-Finanzminister Besson versucht, die G20-Staaten auf einen härteren Kurs gegen Teheran einzuschwören. In der Schweiz gehen die Aufräumarbeiten nach dem schweren Hagel

0: Hagelsturm vom Freitag weiter. Die Versicherungen sprechen vom bisher schwersten Hagelunwetter des Jahres. Wie bereits berichtet, wurden rund 60 Menschen verletzt. Zahlreiche Landwirte melden Totalschäden bei der Ernte. SRF Meteo spricht von einem Ereignis, wie es nur alle 30 bis 50 Jahre vorkommt. In Italien hat ein Unwetter den Dom der lombardischen Stadt Cremona beschädigt. In Hochdorf konnte der Großbrand bei der Sägerei Lang in Lischwil vollständig eingedämmt werden. Rund 150 Einsatzkräfte waren seit dem späten Freitagabend im Einsatz. Verletzt wurde niemand. Die Brandursache wird untersucht.
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0: Der sonnige Vormittag war erst der Anfang. Am Nachmittag klettert das Thermometer noch auf bis zu 24 Grad. Allerdings ziehen ab dem frühen Nachmittag Wolken auf und es wird zunehmend bedeckt. Regen bleibt aber die Ausnahme. Am Abend lockert es wieder auf bei milden 17 Grad, perfekt für einen Spaziergang an der Reuss. Und morgen Sonntag wird's nochmals wärmer. Strahlender Sonnenschein am Vormittag bis zu 27 Grad am Nachmittag. Der schönste Tag des Wochenendes. Genieß ihn, denn am Montag ziehen Schauer und Gewitter auf.
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0: Auf der A2 Richtung Gotthard staust du dich weiterhin zwischen Erstfeld und Göchingen. Mittlerweile 8 Kilometer und bis zu 80 Minuten Zeitverlust. Auf die Gotthardstraße ist in beide Richtungen überlastet. Neu, zwischen Rothenburg und dem Tunnel Schlund staut es nach einem Unfall bis zu 20 Minuten. Auf der A14 brauchst du zwischen Buchrain und dem Rotsee weiterhin rund 10 Minuten Geduld.
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3: Wir haben dir wieder die besten Songs zusammengestellt. Schön bist du mit uns an diesem Wochenende.
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2: Nach der verheerenden Sturzflut in Nepal steigt die Zahl der Todesopfer weiter. Mittlerweile sind über 630 Menschen bestätigt tot. Rund 2500 werden noch vermisst. China hat Tunnelexperten per Helikopter ins Krisengebiet geschickt. Auch Indien unterstützt Nepal bei der Suche nach Verschütteten. Die Rettungsarbeiten werden durch Schlamm und Geröll massiv erschwert. Hinzu kommt ein wachsendes Gesundheitsrisiko durch verwesende Leichen. Eine Schweizerin wird weiterhin vermisst. Im Ukraine-Krieg ist die Zahl der Toten nach dem russischen Drohnenangriff auf ein Munitionslager bei Kiew auf 37 gestiegen. Die ukrainische Staatsanwaltschaft hat Ermittlungen eingeleitet. Eigentlich darf in der Nähe von Wohngebieten keine Munition gelagert werden. Der polnische Regierungschef Tusk warnte derweil vor einer zunehmenden Eskalation von Seiten Russlands und vor möglichen Provokationen gegen NATO-Mitglieder. Im Persischen Golf spitzt sich die Lage weiter zu. Rund 400 Schiffe stecken dort fest, weil Iran den Schiffsverkehr durch die Straße von Hormus kontrolliert. Die iranischen Revolutionsgarden erklärten, sie hätten die volle Kontrolle über die strategisch wichtige Meerenge. Gleichzeitig räumte Irans Präsident erstmals Folgen der westlichen Sanktionen auf die iranische Wirtschaft ein. US-Finanzminister Besson versucht, die G20-Staaten auf einen härteren Kurs gegen Teheran einzuschwören. In der Schweiz gehen die Aufräumarbeiten nach dem schweren Hagelsturm vom Freitag weiter. Die Versicherungen sprechen vom bisher schwersten Hagelunwetter des Jahres. Wie bereits berichtet, wurden rund 60 Menschen verletzt. Zahlreiche Landwirte melden Totalschäden bei der Ernte. SRF Meteo spricht von einem Ereignis, wie es nur alle 30 bis 50 Jahre vorkommt. In Italien hat ein Unwetter den Dom der lombardischen Stadt Cremona beschädigt. In Hochdorf konnte der Großbrand bei der Sägerei Lang in Lischwil vollständig eingedämmt werden. Rund 150 Einsatzkräfte waren seit dem späten Freitagabend im Einsatz. Verletzt wurde niemand. Die Brandursache wird untersucht.
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0: Der sonnige Vormittag war erst der Anfang. Am Nachmittag klettert das Thermometer noch auf bis zu 24 Grad. Allerdings ziehen ab dem frühen Nachmittag Wolken auf und es wird zunehmend bedeckt. Regen bleibt aber die Ausnahme. Am Abend lockert es wieder auf bei milden 17 Grad, perfekt für einen Spaziergang an der Reuss. Und morgen Sonntag wird's nochmals wärmer. Strahlender Sonnenschein am Vormittag bis zu 27 Grad am Nachmittag. Der schönste Tag des Wochenendes. Genieß ihn, denn am Montag ziehen Schauer und Gewitter auf.
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0: Auf der A2 Richtung Gotthard staust du dich weiterhin zwischen Erstfeld und Gößchenen. Nach wie vor 8 Kilometer und bis zu 80 Minuten Zeitverlust. Der Unfall zwischen Rothenburg und dem Tunnel Schlund kostet dich neu bis zu 30 Minuten. Der linke Fahrstreifen ist blockiert. Auf der A14 brauchst du zwischen Buchain und dem Rotsee weiterhin rund 10 Minuten Geduld.
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2: Das ist der Samstagnachmittag. Der Sound für die nächste Stunde auf Sounds wartet schon auf dich. Schön, bist auch mit dabei.
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2: Nach der verheerenden Sturzflut in Nepal steigt die Zahl der Todesopfer weiter. Mittlerweile sind über 630 Menschen bestätigt tot. Rund 2500 werden noch vermisst. China hat Tunnelexperten per Helikopter ins Krisengebiet geschickt. Auch Indien unterstützt Nepal bei der Suche nach Verschütteten. Die Rettungsarbeiten werden durch Schlamm und Geröll massiv erschwert. Hinzu kommt ein wachsendes Gesundheitsrisiko durch verwesende Leichen. Eine Schweizerin wird weiterhin vermisst. Im Ukraine-Krieg ist die Zahl der Toten nach dem russischen Drohnenangriff auf ein Munitionslager bei Kiew auf 37 gestiegen. Die ukrainische Staatsanwaltschaft hat Ermittlungen eingeleitet. Eigentlich darf in der Nähe von Wohngebieten keine Munition gelagert werden. Der polnische Regierungschef Tusk warnte derweil vor einer zunehmenden Eskalation von Seiten Russlands und vor möglichen Provokationen gegen NATO-Mitglieder. Im Persischen Golf spitzt sich die Lage weiter zu. Rund 400 Schiffe stecken dort fest, weil Iran den Schiffsverkehr durch die Straße von Hormus kontrolliert. Die iranischen Revolutionsgarden erklärten, sie hätten die volle Kontrolle über die strategisch wichtige Meerenge. Gleichzeitig räumte Irans Präsident erstmals Folgen der westlichen Sanktionen auf die iranische Wirtschaft ein. US-Finanzminister Besson versucht, die G20-Staaten auf einen härteren Kurs gegen Teheran einzuschwören. In der Schweiz gehen die Aufräumarbeiten nach dem schweren Hagelsturm vom Freitag weiter. Die Versicherungen sprechen vom bisher schwersten Hagelunwetter des Jahres. Wie bereits berichtet, wurden rund 60 Menschen verletzt. Zahlreiche Landwirte melden Totalschäden bei der Ernte. SRF Meteo spricht von einem Ereignis, wie es nur alle 30 bis 50 Jahre vorkommt. In Italien hat ein Unwetter den Dom der lombardischen Stadt Cremona beschädigt. In Hochdorf konnte der Großbrand bei der Sägerei Lang in Lischwil vollständig eingedämmt werden. Rund 150 Einsatzkräfte waren seit dem späten Freitagabend im Einsatz. Verletzt wurde niemand. Die Brandursache wird untersucht.
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2: Der sonnige Vormittag war erst der Anfang. Am Nachmittag klettert das Thermometer noch auf bis zu 24 Grad. Allerdings ziehen ab dem frühen Nachmittag Wolken auf und es wird zunehmend bedeckt. Regen bleibt aber die Ausnahme. Am Abend lockert es wieder auf bei milden 17 Grad, perfekt für einen Spaziergang an der Reuss. Und morgen Sonntag wird's nochmals wärmer. Strahlender Sonnenschein am Vormittag bis zu 27 Grad am Nachmittag. Der schönste Tag des Wochenendes. Genieß ihn, denn am Montag ziehen Schauer und Gewitter auf.
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2: Auf der A2 Richtung Gotthard staust du dich weiterhin zwischen Wassen und Gößchenen. Rechne mit rund 3 Kilometern Stau und bis zu 30 Minuten Zeitverlust.

0: Lust. Die Gotthardstraße zwischen Erstfeld und Gößchenen ist in beide Richtungen überlastet. Der Pragelpass bleibt am Wochenende gesperrt. Im Raum Zürich fließt der Verkehr wieder.
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2: Nach der verheerenden Sturzflut in Nepal steigt die Zahl der Todesopfer weiter an. Mittlerweile sind über 670 Menschen bestätigt tot. Rund 3000 werden noch vermisst. Ein Schweizer Paar steht neu auf der Liste der Vermissten. Die Rettungsarbeiten werden durch Schlamm und Geröll massiv erschwert. Hinzu kommt ein wachsendes Gesundheitsrisiko durch verwesende Leichen. Über 170 ausländische Staatsbürger konnten bisher gerettet werden. Wissenschaftler untersuchen derweil, welche Rolle der Klimawandel bei der Katastrophe gespielt hat. Ein Gletscherabbruch hatte die verheerende Schlammlawine ausgelöst. Im Ukraine-Krieg ist die Zahl der Toten nach dem russischen Drohnenangriff auf ein Munitionslager bei Kiew auf 37 gestiegen. Die ukrainische Staatsanwaltschaft ermittelt, weil in der Nähe von Wohngebieten eigentlich keine Munition gelagert werden darf. Der Kreml erklärte derweil, es gebe keine Aussicht auf bessere Beziehungen zur EU. Deutschland plant nach einem Sabotagevorfall in Leipzig ein neues Maßnahmenpaket gegen Russland. In Niger haben schwere Gefechte die Hauptstadt Niamey erschüttert. In der Nacht kam es zu Schüssen und Explosionen beim Flughafen und beim Präsidialpalast. Die regierende Militärjunta erklärte am Nachmittag, die Lage sei unter Kontrolle. Hintergründe der Kämpfe sind noch unklar. In der Schweiz gehen die Aufräumarbeiten nach dem schweren Hagelsturm vom Freitag weiter. Wie bereits berichtet, wurden rund 60 Menschen verletzt. Die Versicherungen sprechen vom schwersten Hagelunwetter des Jahres. SRF Meteo ordnet das Ereignis als eines ein, wie es nur alle 30 bis 50 Jahre vorkommt. Zahlreiche Landwirte melden Totalschäden bei der Ernte. Ein Zürcher Landwirt spricht von 90-100% Zerstörung. Auch in der Westschweiz richteten die Gewitter große Schäden an. In Basel hat die Polizei am Nachmittag eine unbewilligte Pro-Palästina-Demonstration unterbunden. Die Beamten waren mit einem Großaufgebot präsent und setzten auch Pfefferspray ein. Es kam zu einem Polizeikessel. Demonstranten beklagten einen aggressiven Umgang seitens der Einsatzkräfte. Der Großbrand bei der Sägerei Lang in Lischwil bei Hochdorf ist vollständig eingedämmt. Wie bereits berichtet, waren seit dem späten Freitagabend rund 150 Einsatzkräfte im Einsatz. Verletzt wurde niemand. Die Brandursache wird weiterhin untersucht.
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2: Der Samstag klingt mild aus. Am Abend lockert die Bewölkung auf und bei angenehmen 17 Grad kannst du den Samstagabend draußen genießen. In der Nacht wird es dann klar bei Tiefstwerten um 15 Grad. Morgen Sonntag erwartet uns der schönste Tag des Wochenendes. Am Vormittag scheint die Sonne von einem fast wolkenlosen Himmel und am Nachmittag klettern die Temperaturen auf bis zu 27 Grad. Erst gegen Abend ziehen ein paar Wolken auf, Regen ist aber kaum ein Thema. Ein perfekter Tag für den Vierwaldstätter See. Und die Aussichten? Am Montag wird es deutlich wechselhafter. Wolken und Regenschauer ziehen auf, dazu sind auch Gewitter möglich bei rund 25 Grad. Ab Dienstag beruhigt sich das Wetter wieder und die Sonne kehrt zurück.
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2: Auf der A2 Richtung Luzern staust du dich neu zwischen Altdorf und dem Selisbergtunnel. Verkehrsüberlastung mit kurzfristigen Sperrungen. Richtung Gotthard brauchst du zwischen Wassen und Gösschenen weiter.

0: weiterhin Geduld, rechne mit rund 20 Minuten Zeitverlust. Auf der A1 Richtung Zürich ist bei Oftringen nach einem Unfall der linke Fahrstreifen blockiert.
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3: Guten Sound für dein Weekend haben wir schon parat. Schön dürfen wir dich begleiten.
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2: Nach der verheerenden Sturzflut in Nepal steigt die Zahl der Todesopfer weiter an. Mittlerweile sind über 670 Menschen bestätigt tot, rund 3000 werden noch vermisst. Ein Schweizer Paar steht neu auf der Liste der Vermissten. Die Rettungsarbeiten werden durch Schlamm und Geröll massiv erschwert. Hinzu kommt ein wachsendes Gesundheitsrisiko durch verwesende Leichen. Über 170 ausländische Staatsbürger konnten bisher gerettet werden. Wissenschaftler untersuchen derweil, welche Rolle der Klimawandel bei der Katastrophe gespielt hat. Ein Gletscherabbruch hatte die verheerende Schlammlawine ausgelöst. Im Ukraine-Krieg ist die Zahl der Toten nach dem russischen Drohnenangriff auf ein Munitionslager bei Kiew auf 37 gestiegen. Die ukrainische Staatsanwaltschaft ermittelt, weil in der Nähe von Wohngebieten eigentlich keine Munition gelagert werden darf. Der Kreml erklärte derweil, es gebe keine Aussicht auf bessere Beziehungen zur EU. Deutschland plant nach einem Sabotagevorfall in Leipzig ein neues Maßnahmenpaket gegen Russland. In Niger haben schwere Gefechte die Hauptstadt Niamey erschüttert. In der Nacht kam es zu Schüssen und Explosionen beim Flughafen und beim Präsidialpalast. Die regierende Militärjunta erklärte am Nachmittag, die Lage sei unter Kontrolle. Hintergründe der Kämpfe sind noch unklar. In der Schweiz gehen die Aufräumarbeiten nach dem schweren Hagelsturm vom Freitag weiter. Wie bereits berichtet, wurden rund 60 Menschen verletzt. Die Versicherungen sprechen vom schwersten Hagelunwetter des Jahres. SRF Meteo ordnet das Ereignis als eines ein, wie es nur alle 30 bis 50 Jahre vorkommt. Zahlreiche Landwirte melden Totalschäden bei der Ernte. Ein Zürcher Landwirt spricht von 90-100% Zerstörung. Auch in der Westschweiz richteten die Gewitter große Schäden an. In Basel hat die Polizei am Nachmittag eine unbewilligte Pro-Palästina-Demonstration unterbunden. Die Beamten waren mit einem Großaufgebot präsent und setzten auch Pfefferspray ein. Es kam zu einem Polizeikessel. Demonstranten beklagten einen aggressiven Umgang seitens der Einsatzkräfte. Der Großbrand bei der Sägerei Lang in Lischwil bei Hochdorf ist vollständig eingedämmt. Wie bereits berichtet, waren seit dem späten Freitagabend rund 150 Einsatzkräfte im Einsatz. Verletzt wurde niemand. Die Brandursache wird weiterhin untersucht.
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2: Der Samstag klingt mild aus. Am Abend lockert die Bewölkung auf und bei angenehmen 17 Grad kannst du den Samstagabend draußen genießen. In der Nacht wird es dann klar bei Tiefstwerten um 15 Grad. Morgen Sonntag erwartet uns der schönste Tag des Wochenendes. Am Vormittag scheint die Sonne von einem fast wolkenlosen Himmel und am Nachmittag klettern die Temperaturen auf bis zu 27 Grad. Erst gegen Abend ziehen ein paar Wolken auf, Regen ist aber kaum ein Thema. Ein perfekter Tag für den Vierwaldstätter See. Und die Aussichten? Am Montag wird es deutlich wechselhafter. Wolken und Regenschauer ziehen auf, dazu sind auch Gewitter möglich bei rund 25 Grad. Ab Dienstag beruhigt sich das Wetter wieder und die Sonne kehrt zurück.
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2: Neu ist die Strecke zwischen Buos und Beckenried nach einem Unfall in beiden Richtungen gesperrt. Auch die Anschlussstelle Buos auf der A2 ist dicht, der Verkehr wird umgeleitet. Auf der A2 Richtung Luzern staust du dich weiterhin zwischen Altdorf und dem Seelisbergtunnel. Richtung Gotthard läuft vor dem Gotthardtunnel bei Airolo rund 30 Minuten Zeitverlust auf.
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3: Schön, hast du eingeschaltet. Das ist Sounds. Wir haben wieder ganz viele Songs für dich am Start. Guten Abend.
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Nach dem rockigen Auftakt mit Kaiser Chiefs folgt jetzt etwas zum Abschalten. Mimix mit Wiedweg. Nachdenklich, melancholisch und genau richtig für deinen Samstagabend.

0: 170 ausländische Staatsbürger konnten bisher gerettet werden. Wissenschaftler untersuchen derweil, welche Rolle der Klimawandel bei der Katastrophe gespielt hat. Ein Gletscherabbruch hatte die verheerende Schlammlawine ausgelöst. Im Ukraine-Krieg ist die Zahl der Toten nach dem russischen Drohnenangriff auf ein Munitionslager bei Kiew auf 37 gestiegen. Die ukrainische Staatsanwaltschaft ermittelt, weil in der Nähe von Wohngebieten eigentlich keine Munition gelagert werden darf. Der Kreml erklärte derweil, es gebe keine Aussicht auf bessere Beziehungen zur EU. Deutschland plant nach einem Sabotagevorfall in Leipzig ein neues Maßnahmenpaket gegen Russland. In Niger haben schwere Gefechte die Hauptstadt Niamey erschüttert. In der Nacht kam es zu Schüssen und Explosionen beim Flughafen und beim Präsidialpalast. Die regierende Militärjunta erklärte am Nachmittag, die Lage sei unter Kontrolle. Hintergründe der Kämpfe sind noch unklar. In der Schweiz gehen die Aufräumarbeiten nach dem schweren Hagelsturm vom Freitag weiter. Wie bereits berichtet, wurden rund 60 Menschen verletzt. Die Versicherungen sprechen vom schwersten Hagelunwetter des Jahres. SRF Meteo ordnet das Ereignis als eines ein, wie es nur alle 30 bis 50 Jahre vorkommt. Zahlreiche Landwirte melden Totalschäden bei der Ernte. Ein Zürcher Landwirt spricht von 90-100% Zerstörung. Auch in der Westschweiz richteten die Gewitter große Schäden an. In Basel hat die Polizei am Nachmittag eine unbewilligte Pro-Palästina-Demonstration unterbunden. Die Beamten waren mit einem Großaufgebot präsent und setzten auch Pfefferspray ein. Es kam zu einem Polizeikessel. Demonstranten beklagten einen aggressiven Umgang seitens der Einsatzkräfte. Der Großbrand bei der Sägerei Lang in Lischwil bei Hochdorf ist vollständig eingedämmt. Wie bereits berichtet, waren seit dem späten Freitagabend rund 150 Einsatzkräfte im Einsatz. Verletzt wurde niemand. Die Brandursache wird weiterhin untersucht.
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0: Der Samstag klingt mild aus. Am Abend lockert die Bewölkung auf und bei angenehmen 17 Grad kannst du den Samstagabend draußen genießen. In der Nacht wird es dann klar bei Tiefstwerten um 15 Grad. Morgen Sonntag erwartet uns der schönste Tag des Wochenendes. Am Vormittag scheint die Sonne von einem fast wolkenlosen Himmel und am Nachmittag klettern die Temperaturen auf bis zu 27 Grad. Erst gegen Abend ziehen ein paar Wolken auf, Regen ist aber kaum ein Thema. Ein perfekter Tag für den Vierwaldstättersee. Und die Aussichten? Am Montag wird es deutlich wechselhafter. Wolken und Regenschauer ziehen auf, dazu sind auch Gewitter möglich bei rund 25 Grad. Ab Dienstag beruhigt sich das Wetter wieder und die Sonne kehrt zurück.
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0: Die Sperrung zwischen Buochs und Beckenried nach dem Unfall besteht weiterhin. Auch die Anschlussstelle Buochs auf der A2 bleibt dicht. Auf der A2 Richtung Luzern stockt es nach wie vor zwischen Altdorf und dem Seelisbergtunnel. Richtung Gotthard staut es sich neu bereits ab Quinto vor Airolo. Rechne mit rund 30 Minuten Zeitverlust.
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4: Zusammen gehen wir durch die Abend mit ganz viel Musik. Das ist Sounds. Schön, bist du mit uns.
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Und jetzt, nach diesem Song von Lost Frequencies und Tom O'Dell, bringt dir CH4Wine seine energiegeladene Dance-Nummer aus dem Jahr 2023. How I Fell in Love.

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2: Nach der verheerenden Sturzflut in Nepal steigt die Zahl der Todesopfer weiter. Mittlerweile sind über 670 Menschen bestätigt tot. Rund 3000 werden noch vermisst. Neu steht auch ein Schweizer Paar auf der Liste der Vermissten. Über 170 ausländische Staatsbürger konnten bisher gerettet werden. Die Rettungsarbeiten werden durch Schlamm und Geröll massiv erschwert.

0: 30 Menschen ums Leben. Die ukrainische Staatsanwaltschaft ermittelt, weil in der Nähe von Wohngebieten eigentlich keine Munition gelagert werden darf. In Kiew selbst wurden heute durch weitere Drohnenangriffe zahlreiche Menschen verletzt. In Basel hat die Polizei am Nachmittag eine unbewilligte Pro-Palästina-Demonstration unterbunden. Die Beamten waren mit einem Großaufgebot präsent. Der Tramverkehr in der Innenstadt war zeitweise gestört. Ski-Gesamtweltcup-Sieger Marco Odermatt muss wegen einer Verletzung ein Trainingslager absagen. Details zur Art der Verletzung sind noch nicht bekannt. Die Saisonvorbereitung des Nidwaldners verläuft damit nicht nach Plan.
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0: Der Samstag klingt mild aus. Am Abend lockert die Bewölkung auf und bei angenehmen 17 Grad kannst du den Samstagabend draußen genießen. In der Nacht wird es dann klar bei Tiefstwerten um 15 Grad. Morgen Sonntag erwartet uns der schönste Tag des Wochenendes. Am Vormittag scheint die Sonne von einem fast wolkenlosen Himmel und am Nachmittag klettern die Temperaturen auf bis zu 27 Grad. Erst gegen Abend ziehen ein paar Wolken auf, Regen ist aber kaum ein Thema. Ein perfekter Tag für den Vierwaldstätter See. Und die Aussichten? Am Montag wird es deutlich wechselhafter. Wolken und Regenschauer ziehen auf, dazu sind auch Gewitter möglich bei rund 25 Grad. Ab Dienstag beruhigt sich das Wetter wieder und die Sonne kehrt zurück.
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0: Die Sperrung der Anschlussstelle Buochs auf der A2 nach dem Unfall besteht weiterhin in beiden Richtungen. Auf der A2 Richtung Gotthard staut es sich zwischen Quinto und Airolo, rechne dort mit rund 10 Minuten Zeitverlust. Deutlich weniger als noch am Vorabend. Der Pragelpass bleibt übers Wochenende gesperrt.
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3: Für alle, die noch unterwegs sind, noch arbeiten oder einfach noch keine Lust aufs Bett haben, wir begleiten dich sehr gern. Schön bist du bei Sounds.
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2: Nach der verheerenden Sturzflut in Nepal steigt die Zahl der Todesopfer weiter. Mittlerweile sind über 670 Menschen bestätigt tot, rund 3000 werden noch vermisst. Neu steht auch ein Schweizer Paar auf der Liste der Vermissten. Über 170 ausländische Staatsbürger konnten bisher gerettet werden. Die Rettungsarbeiten werden durch Schlamm und Geröll massiv erschwert. Hinzu kommt ein wachsendes Gesundheitsrisiko durch verwesende Leichen. Wissenschaftler untersuchen derweil, welche Rolle der Klimawandel bei der Katastrophe gespielt hat. Ein Gletscherabbruch hatte die Schlammlawine ausgelöst. In Niger haben meuternde Soldaten die Hauptstadt Niamey erschüttert. In der Nacht kam es zu schweren Gefechten mit Schüssen und Explosionen beim Flughafen und beim Präsidialpalast. Die regierende Militärjunta erklärte am Nachmittag, die Lage sei unter Kontrolle. Die Hintergründe der Meuterei sind noch unklar. Im Ukraine-Krieg werden die Folgen des russischen Drohnenangriffs auf ein Munitionslager bei Kiew weiter aufgearbeitet. Wie bereits berichtet, kamen dabei mindestens 37

0: läuft damit nicht nach Plan.
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0: Der Samstag klingt mild aus. Am Abend lockert die Bewölkung auf und bei angenehmen 17 Grad kannst du den Samstagabend draußen genießen. In der Nacht wird es dann klar bei Tiefstwerten um 15 Grad. Morgen Sonntag erwartet uns der schönste Tag des Wochenendes. Am Vormittag scheint die Sonne von einem fast wolkenlosen Himmel und am Nachmittag klettern die Temperaturen auf bis zu 27 Grad. Erst gegen Abend ziehen ein paar Wolken auf, Regen ist aber kaum ein Thema. Ein perfekter Tag für den Vierwaldstätter See. Und die Aussichten? Am Montag wird es deutlich wechselhafter. Wolken und Regenschauer ziehen auf, dazu sind auch Gewitter möglich bei rund 25 Grad. Ab Dienstag beruhigt sich das Wetter wieder und die Sonne kehrt zurück.
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0: Der Gotthardtunnel ist in beiden Richtungen gesperrt wegen eines medizinischen Notfalls bei einem Pannenfahrzeug. Der Unfall bei Buochs scheint inzwischen geräumt, dort gibt es keine Meldungen mehr. Der Pragelpass bleibt übers Wochenende gesperrt. Ansonsten fließt der Verkehr in der Zentralschweiz ohne größere Behinderungen.
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4: Durch die Nacht mit Sounds. Wir begleiten dich mit den aktuellsten Songs. Schön hast du eingeschaltet.
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Nach diesem zart fragilen Sound geht's jetzt volle Kraft voraus. EDB sorgt mit Miss Herzmacht für sommerliche Euphorie. Perfekt für die Nacht.

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2: Nach der verheerenden Sturzflut in Nepal steigt die Zahl der Todesopfer weiter. Mittlerweile sind über 670 Menschen bestätigt tot. Rund 3000 werden noch vermisst. Neu steht auch ein Schweizer Paar auf der Liste der Vermissten. Über 170 ausländische Staatsbürger konnten bisher gerettet werden. Die Rettungsarbeiten werden durch Schlamm und Geröll massiv erschwert. Hinzu kommt ein wachsendes Gesundheitsrisiko durch verwesende Leichen. Wissenschaftler untersuchen derweil, welche Rolle der Klimawandel bei der Katastrophe gespielt hat. Ein Gletscherabbruch hatte die Schlammlawine ausgelöst. In Niger haben meuternde Soldaten die Hauptstadt Niamey erschüttert. In der Nacht kam es zu schweren Gefechten mit Schüssen und Explosionen beim Flughafen und beim Präsidialpalast. Die regierende Militärjunta erklärte am Nachmittag, die Lage sei unter Kontrolle. Die Hintergründe der Meuterei sind noch unklar. Im Ukraine-Krieg werden die Folgen des russischen Drohnenangriffs auf ein Munitionslager bei Kiew weiter aufgearbeitet. Wie bereits berichtet, kamen dabei mindestens 37 Menschen ums Leben. Die ukrainische Staatsanwaltschaft ermittelt, weil in der Nähe von Wohngebieten eigentlich keine Munition gelagert werden darf. In Kiew selbst wurden heute durch weitere Drohnenangriffe zahlreiche Menschen verletzt. In Basel hat die Polizei am Nachmittag eine unbewilligte Pro-Palästina-Demonstration unterbunden. Die Beamten waren mit einem Großaufgebot präsent. Der Tramverkehr in der Innenstadt war zeitweise gestört. Ski-Gesamtweltcup-Sieger Marco Odermatt muss wegen einer Verletzung ein Trainingslager absagen. Details zur Art der Verletzung sind noch nicht bekannt. Die Saisonvorbereitung des Nidwaldners verläuft.

0: möglich bei rund 25 Grad. Ab Dienstag beruhigt sich das Wetter wieder und die Sonne kehrt zurück.
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0: Auf der A2 Richtung Gotthard staut es sich weiterhin zwischen Quinto und Airolo wegen eines Pannenfahrzeugs. Die Einfahrt Airolo ist gesperrt. Die Gotthard-Tunnelsperrung von gestern Abend scheint aufgehoben. Der Pragelpass bleibt übers Wochenende dicht. Ansonsten fließt der Verkehr in der Zentralschweiz ohne Probleme.
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2: Nach der verheerenden Sturzflut in Nepal steigt die Zahl der Todesopfer weiter. Mittlerweile sind über 670 Menschen bestätigt tot, rund 3000 werden noch vermisst, darunter auch ein Schweizer Paar. In der Schweizer Diaspora ist die Betroffenheit groß. Rund 1500 Nepalesinnen und Nepalesen leben hierzulande und bangen um Angehörige. Über 170 ausländische Staatsbürger konnten bisher gerettet werden. Die Rettungsarbeiten werden durch Schlamm und Geröll weiterhin massiv erschwert. Ein Lichtblick: Nach 4 Tagen konnte ein 7-jähriges Mädchen lebend aus den Trümmern gerettet werden. In Niger bleibt die Lage nach der Meuterei gegen die Militärjunta angespannt. In der Nacht kam es in der Hauptstadt Niamey zu schweren Gefechten mit Schüssen und Explosionen beim Flughafen und beim Präsidialpalast. Die Junta erklärte am Nachmittag, sie habe die Situation unter Kontrolle. Die Hintergründe der Meuterei sind weiterhin unklar. Im Ukraine-Krieg werden die Folgen des russischen Drohnenangriffs auf ein Munitionslager bei Kiew weiter aufgearbeitet. Mindestens 37 Menschen kamen ums Leben. Die ukrainische Staatsanwaltschaft ermittelt, weil in der Nähe von Wohngebieten eigentlich keine Munition gelagert werden darf. In Kiew selbst wurden durch weitere Drohnenangriffe zahlreiche Menschen verletzt, darunter ein 2-jähriges Mädchen, das ums Leben kam. In der Schweiz hat die extreme Sommertrockenheit konkrete Folgen für die Landwirtschaft. Wegen des Futtermangels in Europa importieren Schweizer Landwirte mittlerweile Heu aus Kanada. Auch der Schweizer Wald leidet. Im Raum Uster mussten 500 Fichten gefällt werden. Försterinnen und Förster suchen nach Baumarten, die besser mit Hitze und Trockenheit zurechtkommen. In der Region Hochdorf ist der Großbrand bei der Sägerei Lang in Lischwil vollständig eingedämmt. Wie bereits berichtet, waren seit dem späten Freitagabend rund 150 Einsatzkräfte im Einsatz. Verletzt wurde niemand. Die Brandursache wird weiterhin untersucht.
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2: Der Samstag klingt mild aus. Am Abend lockert die Bewölkung auf und bei angenehmen 17 Grad kannst du den Samstagabend draußen genießen. In der Nacht wird es dann klar bei Tiefstwerten um 15 Grad. Morgen Sonntag erwartet uns der schönste Tag des Wochenendes. Am Vormittag scheint die Sonne von einem fast wolkenlosen Himmel und am Nachmittag klettern die Temperaturen auf bis zu

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2: Wir haben dir wieder die besten Songs zusammengestellt. Schön, bist du mit uns an diesem Sonntag.
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2: Nach der verheerenden Sturzflut in Nepal steigt die Zahl der Todesopfer weiter. Mittlerweile sind über 670 Menschen bestätigt tot, rund 3000 werden noch vermisst, darunter auch ein Schweizer Paar. In der Schweizer Diaspora ist die Betroffenheit groß. Rund 1500 Nepalesinnen und Nepalesen leben hierzulande und bangen um Angehörige. Über 170 ausländische Staatsbürger konnten bisher gerettet werden. Die Rettungsarbeiten werden durch Schlamm und Geröll weiterhin massiv erschwert. Ein Lichtblick: Nach 4 Tagen konnte ein 7-jähriges Mädchen lebend aus den Trümmern gerettet werden. In Niger bleibt die Lage nach der Meuterei gegen die Militärjunta angespannt. In der Nacht kam es in der Hauptstadt Niamey zu schweren Gefechten mit Schüssen und Explosionen beim Flughafen und beim Präsidialpalast. Die Junta erklärte am Nachmittag, sie habe die Situation unter Kontrolle. Die Hintergründe der Meuterei sind weiterhin unklar. Im Ukraine-Krieg werden die Folgen des russischen Drohnenangriffs auf ein Munitionslager bei Kiew weiter aufgearbeitet. Mindestens 37 Menschen kamen ums Leben. Die ukrainische Staatsanwaltschaft ermittelt, weil in der Nähe von Wohngebieten eigentlich keine Munition gelagert werden darf. In Kiew selbst wurden durch weitere Drohnenangriffe zahlreiche Menschen verletzt, darunter ein 2-jähriges Mädchen, das ums Leben kam. In der Schweiz hat die extreme Sommertrockenheit konkrete Folgen für die Landwirtschaft. Wegen des Futtermangels in Europa importieren Schweizer Landwirte mittlerweile Heu aus Kanada. Auch der Schweizer Wald leidet. Im Raum Uster mussten 500 Fichten gefällt werden. Försterinnen und Förster suchen nach Baumarten, die besser mit Hitze und Trockenheit zurechtkommen. In der Region Hochdorf ist der Großbrand bei der Sägerei Lang in Lischwil vollständig eingedämmt. Wie bereits berichtet, waren seit dem späten Freitagabend rund 150 Einsatzkräfte im Einsatz. Verletzt wurde niemand. Die Brandursache wird weiterhin untersucht.
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2: Der Samstag klingt mild aus. Am Abend lockert die Bewölkung auf und bei angenehmen 17 Grad kannst du den Samstagabend draußen genießen. In der Nacht wird es dann klar bei Tiefstwerten um 15 Grad. Morgen Sonntag erwartet uns der schönste Tag des Wochenendes. Am Vormittag scheint die Sonne von einem fast wolkenlosen Himmel und am Nachmittag klettern die Temperaturen auf bis zu 27 Grad. Erst gegen Abend ziehen ein paar Wolken auf, Regen ist aber kaum ein Thema. Ein perfekter Tag für den Vierwaldstätter See. Und die Aussichten? Am Montag wird es deutlich wechselhafter. Wolken und Regenschauer ziehen auf. Dazu sind auch Gewitter möglich bei rund 25 Grad. Ab Dienstag beruhigt sich das Wetter wieder und die Sonne kehrt zurück.
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2: Der Pragelpass bleibt auch heute Sonntag gesperrt. Ansonsten fließt der Verkehr in der Zentralschweiz ohne Probleme. Gute Fahrt.
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2: Nach der verheerenden Sturzflut in Nepal steigt die Zahl der Todesopfer weiter. Mittlerweile sind über 670 Menschen bestätigt tot, rund 3000 werden noch vermisst, darunter auch ein Schweizer Paar. In der Schweizer Diaspora ist die Betroffenheit groß. Rund 1500 Nepalesinnen und Nepalesen leben hierzulande und bangen um Angehörige. Über 170 ausländische Staatsbürger konnten bisher gerettet werden. Die Rettungsarbeiten werden durch Schlamm und Geröll weiterhin massiv erschwert. Ein Lichtblick: Nach 4 Tagen konnte ein 7-jähriges Mädchen lebend aus den Trümmern gerettet werden. In Niger bleibt die Lage nach der Meuterei gegen die Militärjunta angespannt. In der Nacht kam es in der Hauptstadt Niamey zu schweren Gefechten mit Schüssen und Explosionen beim Flughafen und beim Präsidialpalast. Die Junta erklärte am Nachmittag, sie habe die Situation unter Kontrolle. Die Hintergründe der Meuterei sind weiterhin unklar. Im Ukraine-Krieg werden die Folgen des russischen Drohnenangriffs auf ein Munitionslager bei Kiew weiter aufgearbeitet. Mindestens 37 Menschen kamen ums Leben. Die ukrainische Staatsanwaltschaft ermittelt, weil in der Nähe von Wohngebieten eigentlich keine Munition gelagert werden darf. In Kiew selbst wurden durch weitere Drohnenangriffe zahlreiche Menschen verletzt, darunter ein 2-jähriges Mädchen, das ums Leben kam. In der Schweiz hat die extreme Sommertrockenheit konkrete Folgen für die Landwirtschaft. Wegen des Futtermangels in Europa importieren Schweizer Landwirte mittlerweile Heu aus Kanada. Auch der Schweizer Wald leidet. Im Raum Uster mussten 500 Fichten gefällt werden. Försterinnen und Förster suchen nach Baumarten, die besser mit Hitze und Trockenheit zurechtkommen. In der Region Hochdorf ist der Großbrand bei der Sägerei Lang in Lischwil vollständig eingedämmt. Wie bereits berichtet, waren seit dem späten Freitagabend rund 150 Einsatzkräfte im Einsatz. Verletzt wurde niemand. Die Brandursache wird weiterhin untersucht.
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2: Der Samstag klingt mild aus. Am Abend lockert die Bewölkung auf und bei angenehmen 17 Grad kannst du den Samstagabend draußen genießen. In der Nacht wird es dann klar bei Tiefstwerten um 15 Grad. Morgen Sonntag erwartet uns der schönste Tag des Wochenendes. Am Vormittag scheint die Sonne von einem fast wolkenlosen Himmel und am Nachmittag klettern die Temperaturen auf bis zu 27 Grad. Erst gegen Abend ziehen ein paar Wolken auf, Regen ist aber kaum ein Thema. Ein perfekter Tag für den Vierwaldstätter See. Und die Aussichten? Am Montag wird es deutlich wechselhafter. Wolken und Regenschauer ziehen auf, dazu sind auch Gewitter möglich bei rund 25 Grad. Ab Dienstag beruhigt sich das Wetter wieder und die Sonne kehrt zurück.
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2: Der Pragelpass bleibt auch heute gesperrt. Ansonsten fließt der Verkehr in der Zentralschweiz ohne Probleme. Komm gut ans Ziel.
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3: Guter Sound für dein Wochenende haben wir schon parat. Schön dürfen wir dich begleiten.
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